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1: Einen schönen guten Morgen, es ist kurz nach 5 Uhr.
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2: Deutschland erlebt zum Ende der Woche ruhige Tage mit viel Sonne und trockenen Bedingungen. Hier ist der Blick aufs Wetter mit Michael Miem. Viele Regionen genießen einen heiteren Himmel und freundliche Abschnitte bei Temperaturen zwischen 22 und bis zu 34 Grad. Dazu gibt es schwachen bis mäßigen Wind, der für angenehme Abkühlung sorgt. Die Nacht bringt dann einen klaren Himmel und es bleibt trocken bei Temperaturen zwischen 8 und maximal 14 Grad. Auch morgen setzt sich das sonnige und trockene Wetter fort. Die Temperaturen erreichen 23 bis maximal 32 Grad. Der weitere Ausblick zeigt einen freundlichen Verlauf mit viel Sonne und angenehmen Temperaturen, die sommerlich, aber nicht zu heiß sind.
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1: Das Kalenderblatt auf Radio Retrowelle schlägt heute die Seite für Donnerstag, den 6. August auf. Am 6. August 1965 unterzeichnete der amerikanische Präsident Lyndon B. Johnson das Wahlrechtsgesetz. Es sollte die Benachteiligung schwarzer Bürger bei Wahlen beenden und untersagte unter anderem fragwürdige Lese- und Wissenstests, mit denen zahlreiche Menschen zuvor von der Stimmabgabe ausgeschlossen worden waren. Heute vor 35 Jahren wurde das damals noch junge weltweite Datennetz einer größeren Öffentlichkeit vorgestellt. Im August 1991 veröffentlichte der britische Informatiker Tim Berners-Lee Hinweise auf das von ihm am Europäischen Forschungszentrum CERN entwickelte World Wide Web. Seine Idee bestand darin, Informationen auf verschiedenen Rechnern über Verweise miteinander zu verbinden. Was zunächst vor allem Wissenschaftlern dienen sollte, veränderte später den Alltag von Milliarden Menschen und auch unseren Alltag, denn so können wir Radio über das Internet machen, auf einfachem Wege, ohne Sendelizenz, ganz einfach und jeden Tag für Sie da sein. Das mal nebenbei bemerkt. Und am 6. August 2012 landete der Mars Rover Curiosity auf dem roten Planeten. Wegen seines hohen Gewichts konnte er nicht wie frühere Fahrzeuge mit Luftkissen abgesetzt werden. Stattdessen wurde er an Seilen von einer schwebenden Landestufe herabgelassen. Ein Verfahren, das zuvor noch nie eingesetzt worden war. Und es wird Zeit für unsere Star-Geburtstage. Der amerikanische Gitarrist Vinnie Vincent wird heute 74. In den frühen 80er Jahren gehörte er zur Gruppe Kiss und wirkte unter anderem am Album Lick It Up mit. Randy DeBarge feiert seinen 68. Geburtstag. Mit der Familiengruppe DeBarge hatte er in den 80ern Erfolge wie Rhythm of the Night. Und die britische Sängerin Gary Halliwell wird heute 54. Bekannt wurde sie als Ginger Spice bei den Spice Girls und später mit eigenen Titeln wie Michiko Latino, It's Raining Man, eine Coverversion der Weather Girls oder Lift Me Up. Alles Gute zum Geburtstag allen Geburtstagskindern und auch Ihnen, liebe Hörer, falls Sie heute zu den glücklichen Geburtstagskindern gehören, haben Sie einen schönen Tag mit uns, Ihrer Retrowelle. Genießen Sie diesen Tag.

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1: Es ist kurz nach 6 Uhr.
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2: Am Mikrofon Gisela Hoff. Die US-Regierung hat hohe Belohnungen für Hinweise auf führende Mitglieder eines mexikanischen Drogenkartells angekündigt. Insgesamt sollen mehr als 100 Millionen US-Dollar für Informationen gezahlt werden, die zur Festnahme oder Verurteilung von 8 ranghohen Mitgliedern des Kartell Jalisco Nueva Generación führen. Das US-Außenministerium will damit den Druck auf eines der mächtigsten Drogenkartelle Mexikos weiter erhöhen. Nach einem Schusswaffenvorfall in North Carolina dauern die Ermittlungen der US-Behörden zu den Hintergründen weiter an. Mehrere Menschen kamen ums Leben. Eine weitere Person wurde verletzt und in ein Krankenhaus gebracht. Die Hintergründe der Tat sind bislang unklar. Verletzte gab es auch bei einer Messerattacke in London. Eine 47 Jahre alte Tatverdächtige wurde festgenommen. Zwei Opfer konnten das Krankenhaus bereits wieder verlassen. Zwei weitere wurden zunächst noch wegen ihrer Verletzungen behandelt. Die Polizei ermittelt zu den Hintergründen der Tat. Bundeswirtschaftsministerin Reiche rechnet damit, dass die Strompreise in Deutschland langfristig wieder sinken werden. Spürbare Entlastungen für Verbraucher erwartet sie allerdings erst in den 2030er Jahren. Zugleich wies die Ministerin Kritik an ihren Reformplänen zurück. Die Energiewende könne nur gelingen, wenn Klimaschutz, Versorgungssicherheit, bezahlbare Energie und die Wettbewerbsfähigkeit der Wirtschaft gemeinsam berücksichtigt würden. Deutschlands größter Wohnungsvermieter Vonovia unterstützt die Pläne der Bundesregierung für eine neue Wohnungsbaugesellschaft. Sie soll vor allem in Regionen mit Wohnungsmangel den Bau bezahlbarer Wohnungen fördern. Vonovia sieht in dem geplanten Modell auch Chancen für eine Zusammenarbeit mit dem Bund. Nach Einschätzung des Unternehmens könnten dadurch schneller neue und günstige Wohnungen entstehen. Bei einem russischen Raketenangriff auf Kiew und die umliegende Region sind nach ukrainischen Behördenangaben mindestens 15 Menschen ums Leben gekommen. Dutzende weitere wurden verletzt. In der Hauptstadt und mehreren angrenzenden Orten wurden Gebäude, Lagerhallen und weitere Einrichtungen beschädigt oder zerstört. Nach dem Angriff brachen an mehreren Stellen Brände aus. Auch ein Hochhaus wurde getroffen.
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3: Deutschland erlebt zum Ende der Woche ruhige Tage mit viel Sonne und trockenen Bedingungen. Hier ist der Blick aufs Wetter mit Michael Miem. Viele Regionen genießen einen heiteren Himmel und freundliche Abschnitte bei Temperaturen zwischen 22 und bis zu 34 Grad. Dazu gibt es schwachen bis mäßigen Wind, der für angenehme Abkühlung sorgt. Die Nacht bringt dann einen klaren Himmel und es bleibt trocken bei Temperaturen zwischen 8 und maximal 14 Grad. Auch morgen setzt sich das sonnige und trockene Wetter fort. Die Temperaturen erreichen 23 bis maximal 32 Grad. Der weitere Ausblick zeigt einen freundlichen Verlauf mit viel Sonne und angenehmen Temperaturen, die sommerlich, aber nicht zu heiß sind.
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1: Ein Blick auf die Uhr, es ist kurz nach 7.
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2: Am Mikrofon Gisela Hoff. Die US-Regierung hat hohe Belohnungen für Hinweise auf führende Mitglieder eines mexikanischen Drogenkartells angekündigt. Insgesamt sollen mehr als 100 Millionen US-Dollar für Informationen gezahlt werden, die zur Festnahme oder Verurteilung von 8 ranghohen Mitgliedern des Kartell Jalisco Nueva Generación führen. Das US-Außenministerium will damit den Druck auf eines der mächtigsten Drogenkartelle Mexikos weiter erhöhen. Nach einem Schusswaffenvorfall in North Carolina dauern die Ermittlungen der US-Behörden zu den Hintergründen weiter an. Mehrere Menschen kamen ums Leben. Eine weitere Person wurde verletzt und in ein Krankenhaus gebracht. Die Hintergründe der Tat sind bislang unklar. Verletzte gab es auch bei einer Messerattacke in London. Eine 47 Jahre alte Tatverdächtige wurde festgenommen. 2 Opfer konnten das Krankenhaus bereits wieder verlassen. 2 weitere wurden zunächst noch wegen ihrer Verletzungen behandelt. Die Polizei ermittelt zu den Hintergründen der Tat. Bundeswirtschaftsministerin Reiche rechnet damit, dass die Strompreise in Deutschland langfristig wieder sinken werden. Spürbare Entlastungen für Verbraucher erwartet sie allerdings erst in den 2030er Jahren. Zugleich wies die Ministerin Kritik an ihren Reformplänen zurück. Die Energiewende könne nur gelingen, wenn Klimaschutz, Versorgungssicherheit, bezahlbare Energie und die Wettbewerbsfähigkeit der Wirtschaft gemeinsam berücksichtigt würden. Deutschlands größter Wohnungsvermieter Vonovia unterstützt die Pläne der Bundesregierung für eine neue Wohnungsbaugesellschaft. Sie soll vor allem in Regionen mit Wohnungsmangel den Bau bezahlbarer Wohnungen fördern. Vonovia sieht in dem geplanten Modell auch Chancen für eine Zusammenarbeit mit dem Bund. Nach Einschätzung des Unternehmens könnten dadurch schneller neue und günstige Wohnungen entstehen. Bei einem russischen Raketenangriff auf Kiew und die umliegende Region sind nach ukrainischen Behördenangaben mindestens 15 Menschen ums Leben gekommen. Dutzende weitere wurden verletzt. In der Hauptstadt und mehreren angrenzenden Orten wurden Gebäude, Lagerhallen und weitere Einrichtungen beschädigt oder zerstört. Nach dem Angriff brachen an mehreren Stellen Brände aus. Auch ein Hochhaus wurde getroffen.
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3: Deutschland erlebt zum Ende der Woche ruhige Tage mit viel Sonne und trockenen Bedingungen. Hier ist der Blick aufs Wetter mit Michael Miem. Viele Regionen genießen einen heiteren Himmel und freundliche Abschnitte bei Temperaturen zwischen 22 und bis zu 34 Grad. Dazu gibt es schwachen bis mäßigen Wind, der für angenehme Abkühlung sorgt. Die Nacht bringt dann einen klaren Himmel und es bleibt trocken bei Temperaturen zwischen 8 und maximal 14 Grad. Auch morgen setzt sich das sonnige und trockene Wetter fort. Die Temperaturen erreichen 23 bis maximal 32 Grad. Der weitere Ausblick zeigt einen freundlichen Verlauf mit viel Sonne und angenehmen Temperaturen, die sommerlich, aber nicht zu heiß sind.
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1: Und damit ist es kurz nach 8 Uhr.
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2: Am Mikrofon Gisela Hoff. Die US-Regierung hat hohe Belohnungen für Hinweise auf führende Mitglieder eines mexikanischen Drogenkartells angekündigt. Insgesamt sollen mehr als 100 Millionen US-Dollar für Informationen gezahlt werden, die zur Festnahme oder Verurteilung von 8 ranghohen Mitgliedern des Kartell Jalisco Nueva Generación führen. Das US-Außenministerium will damit den Druck auf eines der mächtigsten Drogenkartelle Mexikos weiter erhöhen. Nach einem Schusswaffenvorfall in North Carolina dauern die Ermittlungen der US-Behörden zu den Hintergründen weiter an. Mehrere Menschen kamen ums Leben. Eine weitere Person wurde verletzt und in ein Krankenhaus gebracht. Die Hintergründe der Tat sind bislang unklar. Verletzte gab es auch bei einer Messerattacke in London. Eine 47 Jahre alte Tatverdächtige wurde festgenommen. Zwei Opfer konnten das Krankenhaus bereits wieder verlassen. Zwei weitere wurden zunächst noch wegen ihrer Verletzungen behandelt. Die Polizei ermittelt zu den Hintergründen der Tat. Bundeswirtschaftsministerin Reiche rechnet damit, dass die Strompreise in Deutschland langfristig wieder sinken werden. Spürbare Entlastungen für Verbraucher erwartet sie allerdings erst in den 2030er Jahren. Zugleich wies die Ministerin Kritik an ihren Reformplänen zurück. Die Energiewende könne nur gelingen, wenn Klimaschutz, Versorgungssicherheit, bezahlbare Energie und die Wettbewerbsfähigkeit der Wirtschaft gemeinsam berücksichtigt würden. Deutschlands größter Wohnungsvermieter Vonovia unterstützt die Pläne der Bundesregierung für eine neue Wohnungsbaugesellschaft. Sie soll vor allem in Regionen mit Wohnungsmangel den Bau bezahlbarer Wohnungen fördern. Vonovia sieht in dem geplanten Modell auch Chancen für eine Zusammenarbeit mit dem Bund. Nach Einschätzung des Unternehmens könnten dadurch schneller neue und günstige Wohnungen entstehen. Bei einem russischen Raketenangriff auf Kiew und die umliegende Region sind nach ukrainischen Behördenangaben mindestens 15 Menschen ums Leben gekommen. Dutzende weitere wurden verletzt. In der Hauptstadt und mehreren angrenzenden Orten wurden Gebäude, Lagerhallen und weitere Einrichtungen beschädigt oder zerstört. Nach dem Angriff brachen an mehreren Stellen Brände aus. Auch ein Hochhaus wurde getroffen.
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3: Deutschland erlebt zum Ende der Woche ruhige Tage mit viel Sonne und trockenen Bedingungen. Hier ist der Blick aufs Wetter mit Michael Miem. Viele Regionen genießen einen heiteren Himmel und freundliche Abschnitte bei Temperaturen zwischen 22 und bis zu 34 Grad. Dazu gibt es schwachen bis mäßigen Wind, der für angenehme Abkühlung sorgt. Die Nacht bringt dann einen klaren Himmel und es bleibt trocken bei Temperaturen zwischen 8 und maximal 14 Grad. Auch morgen setzt sich das sonnige und trockene Wetter fort. Die Temperaturen erreichen 23 bis maximal 32 Grad. Der weitere Ausblick zeigt einen freundlichen Verlauf mit viel Sonne und angenehmen Temperaturen, die sommerlich, aber nicht zu heiß sind.
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Das Kalenderblatt auf Radio Retrowelle schlägt heute die Seite für Donnerstag, den 6. August auf. Am 6. August 1965 unterzeichnete der amerikanische Präsident Lyndon B. Johnson das Wahlrechtsgesetz. Es sollte die Benachteiligung schwarzer Bürger bei Wahlen beenden und untersagte unter anderem fragwürdige Lese- und Wissenstests, mit denen zahlreiche Menschen zuvor von der Stimmabgabe ausgeschlossen worden waren. Heute vor 35 Jahren wurde das damals noch junge weltweite Datennetz einer größeren Öffentlichkeit vorgestellt. Im August 1991 veröffentlichte der britische Informatiker Tim Berners-Lee Hinweise auf das von ihm am Europäischen Forschungszentrum CERN entwickelte World Wide Web. Seine Idee bestand darin, Informationen auf verschiedenen Rechnern über Verweise miteinander zu verbinden. Was zunächst vor allem Wissenschaftlern dienen sollte, veränderte später den Alltag von Milliarden Menschen und auch unseren Alltag, denn so können wir Radio über das Internet machen, auf einfachem Wege, ohne Sendelizenz, ganz einfach und jeden Tag für Sie da sein. Das mal nebenbei bemerkt. Und am 6. August 2012 landete der Mars Rover Curiosity auf dem roten Planeten. Wegen seines hohen Gewichts konnte er nicht wie frühere Fahrzeuge mit Luftkissen abgesetzt werden. Stattdessen wurde er an Seilen von einer schwebenden Landestufe herabgelassen. Ein Verfahren, das zuvor noch nie eingesetzt worden war. Und es wird Zeit für unsere Star-Geburtstage. Der amerikanische Gitarrist Vinnie Vincent wird heute 74. In den frühen 80er Jahren gehörte er zur Gruppe Kiss und wirkte unter anderem am Album Lick It Up mit. Randy DeBarge feiert seinen 68. Geburtstag. Mit der Familiengruppe DeBarge hatte er in den 80ern Erfolge wie Rhythm of the Night. Und die britische Sängerin Geri Halliwell wird heute 54. Bekannt wurde sie als Ginger Spice bei den Spice Girls und später mit eigenen Titeln wie Michiko Latino, It's Raining Man, eine Coverversion der Weather Girls oder Lift Me Up. Alles Gute zum Geburtstag allen Geburtstagskindern und auch Ihnen, liebe Hörer, falls Sie heute zu den glücklichen Geburtstagskindern gehören, haben Sie einen schönen Tag mit uns, Ihrer Retrowelle. Genießen Sie diesen Tag.

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1: Es ist kurz nach 9 Uhr.
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2: Mit Gisela Hoff. Die schweren Waldbrände westlich von Athen sind inzwischen unter Kontrolle. Vollständig gelöscht sind sie jedoch noch nicht. Feuerwehrkräfte bekämpfen weiterhin Glutnester und kleinere, neue aufflammende Brände. Weil der Wind nachgelassen hat, können die Menschen in erste Orte zurückkehren. Das Ausmaß der Schäden an Häusern und der Natur wird derzeit erfasst. Die griechische Regierung hat schnelle Hilfen angekündigt und bereitet den Wiederaufbau vor. Besonders betroffen ist der Küstenort Porto Germino mit rund 100 zerstörten Häusern. Die US-Regierung hat hohe Belohnungen für Hinweise auf führende Mitglieder eines mexikanischen Drogenkartells angekündigt. Insgesamt sollen mehr als 100 Millionen US-Dollar für Informationen gezahlt werden, die zur Festnahme oder Verurteilung von 8 ranghohen Mitgliedern des Kartell Jalisco Nueva Generación führen. Das US-Außenministerium will damit den Druck auf eines der mächtigsten Drogenkartelle Mexikos weiter erhöhen. Nach einem Schusswaffenvorfall in North Carolina dauern die Ermittlungen der US-Behörden zu den Hintergründen weiter an. Mehrere Menschen kamen ums Leben. Eine weitere Person wurde verletzt und in ein Krankenhaus gebracht. Die Hintergründe der Tat sind bislang unklar. Verletzte gab es auch bei einer Messerattacke in London. Eine 47 Jahre alte Tatverdächtige wurde festgenommen. 2 Opfer konnten das Krankenhaus bereits wieder verlassen. 2 weitere wurden zunächst noch wegen ihrer Verletzungen behandelt. Die Polizei ermittelt zu den Hintergründen der Tat. Bundeswirtschaftsministerin Reiche rechnet damit, dass die Strompreise in Deutschland langfristig wieder sinken werden. Spürbare Entlastungen für Verbraucher erwartet sie allerdings erst in den 2030er Jahren. Zugleich wies die Ministerin Kritik an ihren Reformplänen zurück. Die Energiewende könne nur gelingen, wenn Klimaschutz, Versorgungssicherheit, bezahlbare Energie und die Wettbewerbsfähigkeit der Wirtschaft gemeinsam berücksichtigt würden. Deutschlands größter Wohnungsvermieter Vonovia unterstützt die Pläne der Bundesregierung für eine neue Wohnungsbaugesellschaft. Sie soll vor allem in Regionen mit Wohnungsmangel den Bau bezahlbarer Wohnungen fördern. Vonovia sieht in dem geplanten Modell auch Chancen für eine Zusammenarbeit mit dem Bund. Nach Einschätzung des Unternehmens könnten dadurch schneller neue und günstige Wohnungen entstehen.
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3: Deutschland erlebt zum Ende der Woche ruhige Tage mit viel Sonne und trockenen Bedingungen. Hier ist der Blick aufs Wetter mit Michael Miem. Viele Regionen genießen einen heiteren Himmel und freundliche Abschnitte bei Temperaturen zwischen 22 und bis zu 34 Grad. Dazu gibt es schwachen bis mäßigen Wind, der für angenehme Abkühlung sorgt. Die Nacht bringt dann einen klaren Himmel und es bleibt trocken bei Temperaturen zwischen 8 und maximal 14 Grad. Auch morgen setzt sich das sonnige und trockene Wetter fort. Die Temperaturen erreichen 23 bis maximal 32 Grad. Der weitere Ausblick zeigt einen freundlichen Verlauf mit viel Sonne und angenehmen Temperaturen, die sommerlich, aber nicht zu heiß sind.

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1: Und damit ein Blick auf die Uhr. Es ist kurz nach 10.
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2: Mit Gisela Hoff. Die schweren Waldbrände westlich von Athen sind inzwischen unter Kontrolle. Vollständig gelöscht sind sie jedoch noch nicht. Feuerwehrkräfte bekämpfen weiterhin Glutnester und kleinere, neue aufflammende Brände. Weil der Wind nachgelassen hat, können die Menschen in erste Orte zurückkehren. Das Ausmaß der Schäden an Häusern und der Natur wird derzeit erfasst. Die griechische Regierung hat schnelle Hilfen angekündigt und bereitet den Wiederaufbau vor. Besonders betroffen ist der Küstenort Porto Germino mit rund 100 zerstörten Häusern. Die US-Regierung hat hohe Belohnungen für Hinweise auf führende Mitglieder eines mexikanischen Drogenkartells angekündigt. Insgesamt sollen mehr als 100 Millionen US-Dollar für Informationen gezahlt werden, die zur Festnahme oder Verurteilung von 8 ranghohen Mitgliedern des Kartell Jalisco Nueva Generación führen. Das US-Außenministerium will damit den Druck auf eines der mächtigsten Drogenkartelle Mexikos weiter erhöhen. Nach einem Schusswaffenvorfall in North Carolina dauern die Ermittlungen der US-Behörden zu den Hintergründen weiter an. Mehrere Menschen kamen ums Leben. Eine weitere Person wurde verletzt und in ein Krankenhaus gebracht. Die Hintergründe der Tat sind bislang unklar. Verletzte gab es auch bei einer Messerattacke in London. Eine 47 Jahre alte Tatverdächtige wurde festgenommen. 2 Opfer konnten das Krankenhaus bereits wieder verlassen. 2 weitere wurden zunächst noch wegen ihrer Verletzungen behandelt. Die Polizei ermittelt zu den Hintergründen der Tat. Bundeswirtschaftsministerin Reiche rechnet damit, dass die Strompreise in Deutschland langfristig wieder sinken werden. Spürbare Entlastungen für Verbraucher erwartet sie allerdings erst in den 2030er Jahren. Zugleich wies die Ministerin Kritik an ihren Reformplänen zurück. Die Energiewende könne nur gelingen, wenn Klimaschutz, Versorgungssicherheit, bezahlbare Energie und die Wettbewerbsfähigkeit der Wirtschaft gemeinsam berücksichtigt würden. Deutschlands größter Wohnungsvermieter Vonovia unterstützt die Pläne der Bundesregierung für eine neue Wohnungsbaugesellschaft. Sie soll vor allem in Regionen mit Wohnungsmangel den Bau bezahlbarer Wohnungen fördern. Vonovia sieht in dem geplanten Modell auch Chancen für eine Zusammenarbeit mit dem Bund. Nach Einschätzung des Unternehmens könnten dadurch schneller neue und günstige Wohnungen entstehen.
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3: Deutschland erlebt zum Ende der Woche ruhige Tage mit viel Sonne und trockenen Bedingungen. Hier ist der Blick aufs Wetter mit Michael Miem. Viele Regionen genießen einen heiteren Himmel und freundliche Abschnitte bei Temperaturen zwischen 22 und bis zu 34 Grad. Dazu gibt es schwachen bis mäßigen Wind, der für angenehme Abkühlung sorgt. Die Nacht bringt dann einen klaren Himmel und es bleibt trocken bei Temperaturen zwischen 8 und maximal 14 Grad. Auch morgen setzt sich das sonnige und trockene Wetter fort. Die Temperaturen erreichen 23 bis maximal 32 Grad. Der weitere Ausblick zeigt einen freundlichen Verlauf mit viel Sonne und angenehmen Temperaturen, die sommerlich, aber nicht zu heiß sind.

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1: Es ist kurz nach 11 Uhr.
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2: Mit Gisela Hoff. Die schweren Waldbrände westlich von Athen sind inzwischen unter Kontrolle. Vollständig gelöscht sind sie jedoch noch nicht. Feuerwehrkräfte bekämpfen weiterhin Glutnester und kleinere, neue aufflammende Brände. Weil der Wind nachgelassen hat, können die Menschen in erste Orte zurückkehren. Das Ausmaß der Schäden an Häusern und der Natur wird derzeit erfasst. Die griechische Regierung hat schnelle Hilfen angekündigt und bereitet den Wiederaufbau vor. Besonders betroffen ist der Küstenort Porto Germino mit rund 100 zerstörten Häusern. Die US-Regierung hat hohe Belohnungen für Hinweise auf führende Mitglieder eines mexikanischen Drogenkartells angekündigt. Insgesamt sollen mehr als 100 Millionen US-Dollar für Informationen gezahlt werden, die zur Festnahme oder Verurteilung von 8 ranghohen Mitgliedern des Kartell Jalisco Nueva Generación führen. Das US-Außenministerium will damit den Druck auf eines der mächtigsten Drogenkartelle Mexikos weiter erhöhen. Nach einem Schusswaffenvorfall in North Carolina dauern die Ermittlungen der US-Behörden zu den Hintergründen weiter an. Mehrere Menschen kamen ums Leben. Eine weitere Person wurde verletzt und in ein Krankenhaus gebracht. Die Hintergründe der Tat sind bislang unklar. Verletzte gab es auch bei einer Messerattacke in London. Eine 47 Jahre alte Tatverdächtige wurde festgenommen. Zwei Opfer konnten das Krankenhaus bereits wieder verlassen. Zwei weitere wurden zunächst noch wegen ihrer Verletzungen behandelt. Die Polizei ermittelt zu den Hintergründen der Tat. Bundeswirtschaftsministerin Reiche rechnet damit, dass die Strompreise in Deutschland langfristig wieder sinken werden. Spürbare Entlastungen für Verbraucher erwartet sie allerdings erst in den 2030er Jahren. Zugleich wies die Ministerin Kritik an ihren Reformplänen zurück. Die Energiewende könne nur gelingen, wenn Klimaschutz, Versorgungssicherheit, bezahlbare Energie und die Wettbewerbsfähigkeit der Wirtschaft gemeinsam berücksichtigt würden. Deutschlands größter Wohnungsvermieter Vonovia unterstützt die Pläne der Bundesregierung für eine neue Wohnungsbaugesellschaft. Sie soll vor allem in Regionen mit Wohnungsmangel den Bau bezahlbarer Wohnungen fördern. Vonovia sieht in dem geplanten Modell auch Chancen für eine Zusammenarbeit mit dem Bund. Nach Einschätzung des Unternehmens könnten dadurch schneller neue und günstige Wohnungen entstehen.
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3: Deutschland erlebt zum Ende der Woche ruhige Tage mit viel Sonne und trockenen Bedingungen. Hier ist der Blick aufs Wetter mit Michael Miem. Viele Regionen genießen einen heiteren Himmel und freundliche Abschnitte bei Temperaturen zwischen 22 und bis zu 34 Grad. Dazu gibt es schwachen bis mäßigen Wind, der für angenehme Abkühlung sorgt. Die Nacht bringt dann einen klaren Himmel und es bleibt trocken bei Temperaturen zwischen 8 und maximal 14 Grad. Auch morgen setzt sich das sonnige und trockene Wetter fort. Die Temperaturen erreichen 23 bis maximal 32 Grad. Der weitere Ausblick zeigt einen freundlichen Verlauf mit viel Sonne und angenehmen Temperaturen, die sommerlich, aber nicht zu heiß sind.

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0: Das Kalenderblatt auf Radio Retrowelle schlägt heute die Seite für Donnerstag, den 6. August auf. Am 6. August 1965 unterzeichnete der amerikanische Präsident Lyndon B. Johnson das Wahlrechtsgesetz. Es sollte die Benachteiligung schwarzer Bürger bei Wahlen beenden und untersagte unter anderem fragwürdige Lese- und Wissenstests, mit denen zahlreiche Menschen zuvor von der Stimmabgabe ausgeschlossen worden waren. Heute vor 35 Jahren wurde das damals noch junge weltweite Datennetz einer größeren Öffentlichkeit vorgestellt. Im August 1991 veröffentlichte der britische Informatiker Tim Berners-Lee Hinweise auf das von ihm am Europäischen Forschungszentrum CERN entwickelte World Wide Web. Seine Idee bestand darin, Informationen auf verschiedenen Rechnern über Verweise miteinander zu verbinden. Was zunächst vor allem Wissenschaftlern dienen sollte, veränderte später den Alltag von Milliarden Menschen und auch unseren Alltag, denn so können wir Radio über das Internet machen, auf einfachem Wege, ohne Sendelizenz, ganz einfach und jeden Tag für Sie da sein, das mal nebenbei bemerkt. Und am 6. August 2012 landete der Mars Rover Curiosity auf dem roten Planeten. Wegen seines hohen Gewichts konnte er nicht wie frühere Fahrzeuge mit Luftkissen abgesetzt werden. Stattdessen wurde er an Seilen von einer schwebenden Landestufe herabgelassen. Ein Verfahren, das zuvor noch nie eingesetzt worden war. Und es wird Zeit für unsere Star-Geburtstage. Der amerikanische Gitarrist Vinnie Vincent wird heute 74. In den frühen 80er Jahren gehörte er zur Gruppe Kiss und wirkte unter anderem am Album Lick It Up mit. Randy DeBarge feiert seinen 68. Geburtstag. Mit der Familiengruppe DeBarge hatte er in den 80ern Erfolge wie Rhythm of the Night. Und die britische Sängerin Gary Halliwell wird heute 54. Bekannt wurde sie als Ginger Spice bei den Spice Girls und später mit eigenen Titeln wie Michiko Latino, It's Raining Man, eine Coverversion der Weather Girls oder Lift Me Up. Alles Gute zum Geburtstag allen Geburtstagskindern und auch Ihnen, liebe Hörer, falls Sie heute zu den glücklichen Geburtstagskindern gehören, haben Sie einen schönen Tag mit uns, Ihrer Retrowelle. Genießen Sie diesen Tag.
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0: Ein Blick auf die Uhr, es ist kurz nach 12.
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2: Mit Michael Mim. Iran und der Oman stehen nach Angaben aus Teheran kurz vor einer Vereinbarung über eine neue Schifffahrtsroute durch die Straße von Hormus. Demnach sollen sich beide Länder bereits auf den Verlauf einer Passage geeinigt haben. Eine gemeinsame Erklärung wurde vorbereitet. Aus dem Oman gibt es dafür bislang aber noch keine Bestätigung. Die USA sind nach iranischen Angaben nicht an den Gesprächen beteiligt. Die wichtige Meerenge bleibt wegen ihrer Bedeutung für den weltweiten Handel im Mittelpunkt des Konflikts. Bei einem russischen Angriff in der Schwarzmeerregion ist nach ukrainischen Angaben ein mit Weizen beladener Handelsfrachter getroffen worden. Dabei kam mindestens ein Mensch ums Leben, drei weitere wurden verletzt. Das unter der Flagge von Guinea-Bissau fahrende Schiff wurde am Rumpf beschädigt. Die übrigen Besatzungsmitglieder konnten nach Angaben der Behörden an Land in Sicherheit gebracht werden. Betrüger haben im vergangenen Jahr mit Schockanrufen, dem Enkeltrick und falschen Polizisten erneut Millionenschäden verursacht. Nach Angaben des Bundeskriminalamts stieg vor allem der Schaden durch Täter, die sich als Polizeibeamte ausgaben, auf rund 50 Millionen Euro. Auch mit Schockanrufen und dem Enkeltrick erbeuteten Kriminelle fast 50 Millionen Euro. Während die Zahl dieser Fälle zurückging, nahm der finanzielle Schaden weiter zu. Und jetzt weitere Meldungen mit Gisela Hoff.
3: Die schweren Waldbrände westlich von Athen sind inzwischen unter Kontrolle. Vollständig gelöscht sind sie jedoch noch nicht. Feuerwehrkräfte bekämpfen weiterhin Glutnester und kleinere, neue aufflammende Brände. Weil der Wind nachgelassen hat, können die Menschen in erste Orte zurückkehren. Das Ausmaß der Schäden an Häusern und der Natur wird derzeit erfasst. Die griechische Regierung hat schnelle Hilfen angekündigt und bereitet den Wiederaufbau vor. Besonders betroffen ist der Küstenort Porto Germino mit rund 100 zerstörten Häusern. Die US-Regierung hat hohe Belohnungen für Hinweise auf führende Mitglieder eines mexikanischen Drogenkartells angekündigt. Insgesamt sollen mehr als 100 Millionen US-Dollar für Informationen gezahlt werden, die zur Festnahme oder Verurteilung von 8 ranghohen Mitgliedern des Kartell Jalisco Nueva Generación führen. Das US-Außenministerium will damit den Druck auf eines der mächtigsten Drogenkartelle Mexikos weiter erhöhen.
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2: Deutschland erlebt zum Ende der Woche ruhige Tage mit viel Sonne und trockenen Bedingungen. Hier ist der Blick aufs Wetter mit Michael Miem. Viele Regionen genießen einen heiteren Himmel und freundliche Abschnitte bei Temperaturen zwischen 22 und bis zu 34 Grad. Dazu gibt es schwachen bis mäßigen Wind, der für angenehme Abkühlung sorgt. Die Nacht bringt dann einen klaren Himmel und es bleibt trocken bei Temperaturen zwischen 8 und maximal 14 Grad. Auch morgen setzt sich das sonnige und trockene Wetter fort. Die Temperaturen erreichen 23 bis maximal 32 Grad. Der weitere Ausblick zeigt einen freundlichen Verlauf mit viel Sonne und angenehmen Temperaturen, die sommerlich, aber nicht zu heiß sind.

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1: Und damit ist es kurz nach 13 Uhr.
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2: Mit Michael Mien. Iran und der Oman stehen nach Angaben aus Teheran kurz vor einer Vereinbarung über eine neue Schifffahrtsroute durch die Straße von Hormus. Demnach sollen sich beide Länder bereits auf den Verlauf einer Passage geeinigt haben. Eine gemeinsame Erklärung wurde vorbereitet. Aus dem Oman gibt es dafür bislang aber noch keine Bestätigung. Die USA sind nach iranischen Angaben nicht an den Gesprächen beteiligt. Die wichtige Meerenge bleibt wegen ihrer Bedeutung für den weltweiten Handel im Mittelpunkt des Konflikts. Bei einem russischen Angriff in der Schwarzmeerregion ist nach ukrainischen Angaben ein mit Weizen beladener Handelsfrachter getroffen worden. Dabei kam mindestens ein Mensch ums Leben, drei weitere wurden verletzt. Das unter der Flagge von Guinea-Bissau fahrende Schiff wurde am Rumpf beschädigt. Die übrigen Besatzungsmitglieder konnten nach Angaben der Behörden an Land in Sicherheit gebracht werden. Betrüger haben im vergangenen Jahr mit Schockanrufen, dem Enkeltrick und falschen Polizisten erneut Millionenschäden verursacht. Nach Angaben des Bundeskriminalamts stieg vor allem der Schaden durch Täter, die sich als Polizeibeamte ausgaben, auf rund 50 Millionen Euro. Auch mit Schockanrufen und dem Enkeltrick erbeuteten Kriminelle fast 50 Millionen Euro. Während die Zahl dieser Fälle zurückging, nahm der finanzielle Schaden weiter zu. Und jetzt weitere Meldungen mit Gisela Hoff.
3: Die schweren Waldbrände westlich von Athen sind inzwischen unter Kontrolle. Vollständig gelöscht sind sie jedoch noch nicht. Feuerwehrkräfte bekämpfen weiterhin Glutnester und kleinere, neue aufflammende Brände. Weil der Wind nachgelassen hat, können die Menschen in erste Orte zurückkehren. Das Ausmaß der Schäden an Häusern und der Natur wird derzeit erfasst. Die griechische Regierung hat schnelle Hilfen angekündigt und bereitet den Wiederaufbau vor. Besonders betroffen ist der Küstenort Porto Germino mit rund 100 zerstörten Häusern. Die US-Regierung hat hohe Belohnungen für Hinweise auf führende Mitglieder eines mexikanischen Drogenkartells angekündigt. Insgesamt sollen mehr als 100 Millionen US-Dollar für Informationen gezahlt werden, die zur Festnahme oder Verurteilung von 8 ranghohen Mitgliedern des Kartell Jalisco Nueva Generación führen. Das US-Außenministerium will damit den Druck auf eines der mächtigsten Drogenkartelle Mexikos weiter erhöhen.
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2: Deutschland erlebt zum Ende der Woche ruhige Tage mit viel Sonne und trockenen Bedingungen. Hier ist der Blick aufs Wetter mit Michael Miem. Viele Regionen genießen einen heiteren Himmel und freundliche Abschnitte bei Temperaturen zwischen 22 und bis zu 34 Grad. Dazu gibt es schwachen bis mäßigen Wind, der für angenehme Abkühlung sorgt. Die Nacht bringt dann einen klaren Himmel und es bleibt trocken bei Temperaturen zwischen 8 und maximal 14 Grad. Auch morgen setzt sich das sonnige und trockene Wetter fort. Die Temperaturen erreichen 23 bis maximal 32 Grad. Der weitere Ausblick zeigt einen freundlichen Verlauf mit viel Sonne und angenehmen Temperaturen, die sommerlich, aber nicht zu heiß sind.
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1: Es ist kurz nach 14 Uhr.
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2: Mit Michael Mim. Iran und der Oman stehen nach Angaben aus Teheran kurz vor einer Vereinbarung über eine neue Schifffahrtsroute durch die Straße von Hormus. Demnach sollen sich beide Länder bereits auf den Verlauf einer Passage geeinigt haben. Eine gemeinsame Erklärung wurde vorbereitet. Aus dem Oman gibt es dafür bislang aber noch keine Bestätigung. Die USA sind nach iranischen Angaben nicht an den Gesprächen beteiligt. Die wichtige Meerenge bleibt wegen ihrer Bedeutung für den weltweiten Handel im Mittelpunkt des Konflikts. Bei einem russischen Angriff in der Schwarzmeerregion ist nach ukrainischen Angaben ein mit Weizen beladener Handelsfrachter getroffen worden. Dabei kam mindestens ein Mensch ums Leben, drei weitere wurden verletzt. Das unter der Flagge von Guinea-Bissau fahrende Schiff wurde am Rumpf beschädigt. Die übrigen Besatzungsmitglieder konnten nach Angaben der Behörden an Land in Sicherheit gebracht werden. Betrüger haben im vergangenen Jahr mit Schockanrufen, dem Enkeltrick und falschen Polizisten erneut Millionenschäden verursacht. Nach Angaben des Bundeskriminalamts stieg vor allem der Schaden durch Täter, die sich als Polizeibeamte ausgaben, auf rund 50 Millionen Euro. Auch mit Schockanrufen und dem Enkeltrick erbeuteten Kriminelle fast 50 Millionen Euro. Während die Zahl dieser Fälle zurückging, nahm der finanzielle Schaden weiter zu. Und jetzt weitere Meldungen mit Gisela Hoff.
3: Die schweren Waldbrände westlich von Athen sind inzwischen unter Kontrolle. Vollständig gelöscht sind sie jedoch noch nicht. Feuerwehrkräfte bekämpfen weiterhin Glutnester und kleinere, neue aufflammende Brände. Weil der Wind nachgelassen hat, können die Menschen in erste Orte zurückkehren. Das Ausmaß der Schäden an Häusern und der Natur wird derzeit erfasst. Die griechische Regierung hat schnelle Hilfen angekündigt und bereitet den Wiederaufbau vor. Besonders betroffen ist der Küstenort Porto Germino mit rund 100 zerstörten Häusern. Die US-Regierung hat hohe Belohnungen für Hinweise auf führende Mitglieder eines mexikanischen Drogenkartells angekündigt. Insgesamt sollen mehr als 100 Millionen US-Dollar für Informationen gezahlt werden, die zur Festnahme oder Verurteilung von 8 ranghohen Mitgliedern des Kartell Jalisco Nueva Generación führen. Das US-Außenministerium will damit den Druck auf eines der mächtigsten Drogenkartelle Mexikos weiter erhöhen.
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2: Deutschland erlebt zum Ende der Woche ruhige Tage mit viel Sonne und trockenen Bedingungen. Hier ist der Blick aufs Wetter mit Michael Mim. Viele Regionen genießen einen heiteren Himmel und freundliche Abschnitte bei Temperaturen zwischen 22 und bis zu 34 Grad. Dazu gibt es schwachen bis mäßigen Wind, der für angenehme Abkühlung sorgt. Die Nacht bringt dann einen klaren Himmel und es bleibt trocken bei Temperaturen zwischen 8 und maximal 14 Grad. Auch morgen setzt sich das sonnige und trockene Wetter fort. Die Temperaturen erreichen 23 bis maximal 32 Grad. Der weitere Ausblick zeigt einen freundlichen Verlauf mit viel Sonne und angenehmen Temperaturen, die sommerlich, aber nicht zu heiß sind.

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Das Kalenderblatt auf Radio Retrowelle schlägt heute die Seite für Donnerstag, den 6. August auf. Am 6. August 1965 unterzeichnete der amerikanische Präsident Lyndon B. Johnson das Wahlrechtsgesetz. Es sollte die Benachteiligung schwarzer Bürger bei Wahlen beenden und untersagte unter anderem fragwürdige Lese- und Wissenstests, mit denen zahlreiche Menschen zuvor von der Stimmabgabe ausgeschlossen worden waren. Heute vor 35 Jahren wurde das damals noch junge weltweite Datennetz einer größeren Öffentlichkeit vorgestellt. Im August 1991 veröffentlichte der britische Informatiker Tim Berners-Lee Hinweise auf das von ihm am Europäischen Forschungszentrum CERN entwickelte World Wide Web. Seine Idee bestand darin, Informationen auf verschiedenen Rechnern über Verweise miteinander zu verbinden. Was zunächst vor allem Wissenschaftlern dienen sollte, veränderte später den Alltag von Milliarden Menschen und auch unseren Alltag, denn so können wir Radio über das Internet machen, auf einfachem Wege, ohne Sendelizenz, ganz einfach und jeden Tag für Sie da sein. Das mal nebenbei bemerkt. Und am 6. August 2012 landete der Mars Rover Curiosity auf dem roten Planeten. Wegen seines hohen Gewichts konnte er nicht wie frühere Fahrzeuge mit Luftkissen abgesetzt werden. Stattdessen wurde er an Seilen von einer schwebenden Landestufe herabgelassen. Ein Verfahren, das zuvor noch nie eingesetzt worden war. Und es wird Zeit für unsere Star-Geburtstage. Der amerikanische Gitarrist Vinnie Vincent wird heute 74. In den frühen 80er Jahren gehörte er zur Gruppe Kiss und wirkte unter anderem am Album Lick It Up mit. Randy DeBarge feiert seinen 68. Geburtstag. Mit der Familiengruppe DeBarge hatte er in den 80ern Erfolge wie Rhythm of the Night. Und die britische Sängerin Geri Halliwell wird heute 54. Bekannt wurde sie als Ginger Spice bei den Spice Girls und später mit eigenen Titeln wie Mi Chico Latino, It's Raining Man, eine Coverversion der Weather Girls oder Lift Me Up. Alles Gute zum Geburtstag allen Geburtstagskindern und auch Ihnen, liebe Hörer, falls Sie heute zu den glücklichen Geburtstagskindern gehören, haben Sie einen schönen Tag mit uns, Ihrer Retrowelle. Genießen Sie diesen Tag.

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1: Wir geben Ihnen die Zeit, es ist kurz nach 15 Uhr.
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2: Mit Michael Mien. Iran und der Oman stehen nach Angaben aus Teheran kurz vor einer Vereinbarung über eine neue Schifffahrtsroute durch die Straße von Hormus. Demnach sollen sich beide Länder bereits auf den Verlauf einer Passage geeinigt haben. Eine gemeinsame Erklärung wurde vorbereitet. Aus dem Oman gibt es dafür bislang aber noch keine Bestätigung. Die USA sind nach iranischen Angaben nicht an den Gesprächen beteiligt. Die wichtige Meerenge bleibt wegen ihrer Bedeutung für den weltweiten Handel im Mittelpunkt des Konflikts. Bei einem russischen Angriff in der Schwarzmeerregion ist nach ukrainischen Angaben ein mit Weizen beladener Handelsfrachter getroffen worden. Dabei kam mindestens ein Mensch ums Leben, drei weitere wurden verletzt. Das unter der Flagge von Guinea-Bissau fahrende Schiff wurde am Rumpf beschädigt. Die übrigen Besatzungsmitglieder konnten nach Angaben der Behörden an Land in Sicherheit gebracht werden. Betrüger haben im vergangenen Jahr mit Schockanrufen, dem Enkeltrick und falschen Polizisten erneut Millionenschäden verursacht. Nach Angaben des Bundeskriminalamts stieg vor allem der Schaden durch Täter, die sich als Polizeibeamte ausgaben, auf rund 50 Millionen Euro. Auch mit Schockanrufen und dem Enkeltrick erbeuteten Kriminelle fast 50 Millionen Euro. Während die Zahl dieser Fälle zurückging, nahm der finanzielle Schaden weiter zu. Und jetzt weitere Meldungen mit Gisela Hoff.
3: Die schweren Waldbrände westlich von Athen sind inzwischen unter Kontrolle. Vollständig gelöscht sind sie jedoch noch nicht. Feuerwehrkräfte bekämpfen weiterhin Glutnester und kleinere, neue aufflammende Brände. Weil der Wind nachgelassen hat, können die Menschen in erste Orte zurückkehren. Das Ausmaß der Schäden an Häusern und der Natur wird derzeit erfasst. Die griechische Regierung hat schnelle Hilfen angekündigt und bereitet den Wiederaufbau vor. Besonders betroffen ist der Küstenort Porto Germino mit rund 100 zerstörten Häusern. Die US-Regierung hat hohe Belohnungen für Hinweise auf führende Mitglieder eines mexikanischen Drogenkartells angekündigt. Insgesamt sollen mehr als 100 Millionen US-Dollar für Informationen gezahlt werden, die zur Festnahme oder Verurteilung von 8 ranghohen Mitgliedern des Kartell Jalisco Nueva Generación führen. Das US-Außenministerium will damit den Druck auf eines der mächtigsten Drogenkartelle Mexikos weiter erhöhen.
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2: Deutschland erlebt zum Ende der Woche ruhige Tage mit viel Sonne und trockenen Bedingungen. Hier ist der Blick aufs Wetter mit Michael Miem. Viele Regionen genießen einen heiteren Himmel und freundliche Abschnitte bei Temperaturen zwischen 22 und bis zu 34 Grad. Dazu gibt es schwachen bis mäßigen Wind, der für angenehme Abkühlung sorgt. Die Nacht bringt dann einen klaren Himmel und es bleibt trocken bei Temperaturen zwischen 8 und maximal 14 Grad. Auch morgen setzt sich das sonnige und trockene Wetter fort. Die Temperaturen erreichen 23 bis maximal 32 Grad. Der weitere Ausblick zeigt einen freundlichen Verlauf mit viel Sonne und angenehmen Temperaturen, die sommerlich, aber nicht zu heiß sind.

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1: Es ist kurz nach 16 Uhr.
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2: Im Studio ist Michael Miem. Der Präsident des Münchner IFO-Instituts Füst spricht sich für eine Reform der Mehrwertsteuer aus. Nach seinem Vorschlag soll der ermäßigte Steuersatz von 7% entfallen und künftig für alle Waren der reguläre Satz von 19% gelten. Menschen mit geringem Einkommen sollen im Gegenzug einen finanziellen Ausgleich vom Staat erhalten. Ziel des Vorschlags ist es, die öffentlichen Haushalte zu entlasten. Im Zusammenhang mit dem mutmaßlichen Anschlag auf eine Frachtmaschine am Flughafen Leipzig sprechen viele Politiker von hybrider Kriegsführung und stellen damit, ohne es tatsächlich zu benennen, einen Zusammenhang mit Russland her. Innenminister Dobrindt.
3: Wir haben es mit einem hybriden Anschlagsszenario zu tun, das neu ist in seiner Qualität, weil es sich nicht nur um eine Drohne handelt, sondern um eine Drohne handelt, die mit Sprengstoff beladen war. Da kann schon eine ganze Menge von krimineller Energie dahinter stecken, auch von Spionagetätigkeit. Und deswegen kann man in so einer Situation auch nicht ausschließen, dass fremde Mächte mit am Start sind.
2: Iran und der Oman stehen nach Angaben aus Teheran kurz vor einer Vereinbarung über eine neue Schifffahrtsroute durch die Straße von Hormus. Demnach sollen sich beide Länder bereits auf den Verlauf einer Passage geeinigt haben. Eine gemeinsame Erklärung wurde vorbereitet. Aus dem Oman gibt es dafür bislang aber noch keine Bestätigung. Die USA sind nach iranischen Angaben nicht an den Gesprächen beteiligt. Die wichtige Meerenge bleibt wegen ihrer Bedeutung für den weltweiten Handel im Mittelpunkt des Konflikts. Bei einem russischen Angriff in der Schwarzmeerregion ist nach ukrainischen Angaben ein mit Weizen beladener Handelsfrachter getroffen worden. Dabei kam mindestens ein Mensch ums Leben, drei weitere wurden verletzt. Das unter der Flagge von Guinea-Bissau fahrende Schiff wurde am Rumpf beschädigt. Die übrigen Besatzungsmitglieder konnten nach Angaben der Behörden an Land in Sicherheit gebracht werden. Betrüger haben im vergangenen Jahr mit Schockanrufen, dem Enkeltrick und falschen Polizisten erneut Millionenschäden verursacht. Nach Angaben des Bundeskriminalamts stieg vor allem der Schaden durch Täter, die sich als Polizeibeamte ausgaben, auf rund 50 Millionen Euro. Auch mit Schockanrufen und dem Enkeltrick erbeuteten Kriminelle fast 50 Millionen Euro. Während die Zahl dieser Fälle zurückging, nahm der finanzielle Schaden weiter zu.
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2: Deutschland erlebt zum Ende der Woche ruhige Tage mit viel Sonne und trockenen Bedingungen. Hier ist der Blick aufs Wetter mit Michael Miem. Viele Regionen genießen einen heiteren Himmel und freundliche Abschnitte bei Temperaturen zwischen 22 und bis zu 34 Grad. Dazu gibt es schwachen bis mäßigen Wind, der für angenehme Abkühlung sorgt. Die Nacht bringt dann einen klaren Himmel und es bleibt trocken bei Temperaturen zwischen 8 und maximal 14 Grad. Auch morgen setzt sich das sonnige und trockene Wetter fort. Die Temperaturen erreichen 23 bis maximal 32 Grad. Der weitere Ausblick zeigt einen freundlichen Verlauf mit viel Sonne und angenehmen Temperaturen, die sommerlich, aber nicht zu heiß sind.

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1: Und damit ist es kurz nach 17 Uhr.
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2: Im Studio ist Michael Miem. Der Präsident des Münchner IFO-Instituts Füst spricht sich für eine Reform der Mehrwertsteuer aus. Nach seinem Vorschlag soll der ermäßigte Steuersatz von 7% entfallen und künftig für alle Waren der reguläre Satz von 19% gelten. Menschen mit geringem Einkommen sollen im Gegenzug einen finanziellen Ausgleich vom Staat erhalten. Ziel des Vorschlags ist es, die öffentlichen Haushalte zu entlasten. Im Zusammenhang mit dem mutmaßlichen Anschlag auf eine Frachtmaschine am Flughafen Leipzig sprechen viele Politiker von hybrider Kriegsführung und stellen damit, ohne es tatsächlich zu benennen, einen Zusammenhang mit Russland her. Innenminister Dobrindt.
3: Wir haben es mit einem hybriden Anschlagsszenario zu tun, das neu ist in seiner Qualität, weil es sich nicht nur um eine Drohne handelt, sondern um eine Drohne handelt, die mit Sprengstoff beladen war. Da kann schon eine ganze Menge von krimineller Energie dahinter stecken, auch von Spionagetätigkeit. Und deswegen kann man in so einer Situation auch nicht ausschließen, dass fremde Mächte mit am Start sind.
2: Iran und der Oman stehen nach Angaben aus Teheran kurz vor einer Vereinbarung über eine neue Schifffahrtsroute durch die Straße von Hormus. Demnach sollen sich beide Länder bereits auf den Verlauf einer Passage geeinigt haben. Eine gemeinsame Erklärung wurde vorbereitet. Aus dem Oman gibt es dafür bislang aber noch keine Bestätigung. Die USA sind nach iranischen Angaben nicht an den Gesprächen beteiligt. Die wichtige Meerenge bleibt wegen ihrer Bedeutung für den weltweiten Handel im Mittelpunkt des Konflikts. Bei einem russischen Angriff in der Schwarzmeerregion ist nach ukrainischen Angaben ein mit Weizen beladener Handelsfrachter getroffen worden. Dabei kam mindestens ein Mensch ums Leben, drei weitere wurden verletzt. Das unter der Flagge von Guinea-Bissau fahrende Schiff wurde am Rumpf beschädigt. Die übrigen Besatzungsmitglieder konnten nach Angaben der Behörden an Land in Sicherheit gebracht werden. Betrüger haben im vergangenen Jahr mit Schockanrufen, dem Enkeltrick und falschen Polizisten erneut Millionenschäden verursacht. Nach Angaben des Bundeskriminalamts stieg vor allem der Schaden durch Täter, die sich als Polizeibeamte ausgaben, auf rund 50 Millionen Euro. Auch mit Schockanrufen und dem Enkeltrick erbeuteten Kriminelle fast 50 Millionen Euro. Während die Zahl dieser Fälle zurückging, nahm der finanzielle Schaden weiter zu.
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2: Deutschland erlebt zum Ende der Woche ruhige Tage mit viel Sonne und trockenen Bedingungen. Hier ist der Blick aufs Wetter mit Michael Miem. Viele Regionen genießen einen heiteren Himmel und freundliche Abschnitte bei Temperaturen zwischen 22 und bis zu 34 Grad. Dazu gibt es schwachen bis mäßigen Wind, der für angenehme Abkühlung sorgt. Die Nacht bringt dann einen klaren Himmel und es bleibt trocken bei Temperaturen zwischen 8 und maximal 14 Grad. Auch morgen setzt sich das sonnige und trockene Wetter fort. Die Temperaturen erreichen 23 bis maximal 32 Grad. Der weitere Ausblick zeigt einen freundlichen Verlauf mit viel Sonne und angenehmen Temperaturen, die sommerlich, aber nicht zu heiß sind.

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1: Das Kalenderblatt auf Radio Retrowelle schlägt heute die Seite für Donnerstag, den 6. August auf. Am 6. August 1965 unterzeichnete der amerikanische Präsident Lyndon B. Johnson das Wahlrechtsgesetz. Es sollte die Benachteiligung schwarzer Bürger bei Wahlen beenden und untersagte unter anderem fragwürdige Lese- und Wissenstests, mit denen zahlreiche Menschen zuvor von der Stimmabgabe ausgeschlossen worden waren. Heute vor 35 Jahren wurde das damals noch junge weltweite Datennetz einer größeren Öffentlichkeit vorgestellt. Im August 1991 veröffentlichte der britische Informatiker Tim Berners-Lee Hinweise auf das von ihm am Europäischen Forschungszentrum CERN entwickelte World Wide Web. Seine Idee bestand darin, Informationen auf verschiedenen Rechnern über Verweise miteinander zu verbinden. Was zunächst vor allem Wissenschaftlern dienen sollte, veränderte später den Alltag von Milliarden Menschen und auch unseren Alltag, denn so können wir Radio über das Internet machen, auf einfachem Wege, ohne seine Lizenz, ganz einfach und jeden Tag für Sie da sein. Das mal nebenbei bemerkt. Und am 6. August 2012 landete der Mars Rover Curiosity auf dem roten Planeten. Wegen seines hohen Gewichts konnte er nicht wie frühere Fahrzeuge mit Luftkissen abgesetzt werden. Stattdessen wurde er an Seilen von einer schwebenden Landestufe herabgelassen. Ein Verfahren, das zuvor noch nie eingesetzt worden war. Und es wird Zeit für unsere Star-Geburtstage. Der amerikanische Gitarrist Vinnie Vincent wird heute 74. In den frühen 80er Jahren gehörte er zur Gruppe Kiss und wirkte unter anderem am Album Lick It Up mit. Randy DeBarge feiert seinen 68. Geburtstag. Mit der Familiengruppe DeBarge hatte er in den 80ern Erfolge wie Rhythm of the Night. Und die britische Sängerin Gary Halliwell wird heute 54. Bekannt wurde sie als Ginger Spice bei den Spice Girls und später mit eigenen Titeln wie Michiko Latino, It's Raining Man, eine Coverversion der Weather Girls oder Lift Me Up. Alles Gute zum Geburtstag allen Geburtstagskindern und auch Ihnen, liebe Hörer, falls Sie heute zu den glücklichen Geburtstagskindern gehören, haben Sie einen schönen Tag mit uns, Ihrer Retrowelle. Genießen Sie diesen Tag.
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0: Guten Abend, es ist kurz nach 18 Uhr.
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2: Im Studio ist Michael Miem. Der Präsident des Münchner IFO-Instituts Füst spricht sich für eine Reform der Mehrwertsteuer aus. Nach seinem Vorschlag soll der ermäßigte Steuersatz von 7%

0: entfallen und künftig für alle Waren der reguläre Satz von 19% gelten. Menschen mit geringem Einkommen sollen im Gegenzug einen finanziellen Ausgleich vom Staat erhalten. Ziel des Vorschlags ist es, die öffentlichen Haushalte zu entlasten. Im Zusammenhang mit dem mutmaßlichen Anschlag auf eine Frachtmaschine am Flughafen Leipzig sprechen viele Politiker von hybrider Kriegsführung und stellen damit, ohne es tatsächlich zu benennen, einen Zusammenhang mit Russland her. Innenminister Dobrindt.
1: Wir haben es hier mit einem hybriden Anschlagsszenario zu tun, das neu ist in seiner Qualität, weil es sich nicht nur um eine Drohne handelt, sondern um eine Drohne handelt, die mit Sprengstoff beladen war. Da kann schon eine ganze Menge von krimineller Energie dahinter stecken, auch von Spionagetätigkeit. Und deswegen kann man in so einer Situation auch nicht ausschließen, dass fremde Mächte mit am Start sind.
0: Iran und der Oman stehen nach Angaben aus Teheran kurz vor einer Vereinbarung über eine neue Schifffahrtsroute durch die Straße von Hormus. Demnach sollen sich beide Länder bereits auf den Verlauf einer Passage geeinigt haben. Eine gemeinsame Erklärung wurde vorbereitet. Aus dem Oman gibt es dafür bislang aber noch keine Bestätigung. Die USA sind nach iranischen Angaben nicht an den Gesprächen beteiligt. Die wichtige Meerenge bleibt wegen ihrer Bedeutung für den weltweiten Handel im Mittelpunkt des Konflikts. Bei einem russischen Angriff in der Schwarzmeerregion ist nach ukrainischen Angaben ein mit Weizen beladener Handelsfrachter getroffen worden. Dabei kam mindestens ein Mensch ums Leben, 3 weitere wurden verletzt. Das unter der Flagge von Guinea-Bissau fahrende Schiff wurde am Rumpf beschädigt. Die übrigen Besatzungsmitglieder konnten nach Angaben der Behörden an Land in Sicherheit gebracht werden. Betrüger haben im vergangenen Jahr mit Schockanrufen, dem Enkeltrick und falschen Polizisten erneut Millionenschäden verursacht. Nach Angaben des Bundeskriminalamts stieg vor allem der Schaden durch Täter, die sich als Polizeibeamte ausgaben, auf rund 50 Millionen Euro. Auch mit Schockanrufen und dem Enkeltrick erbeuteten Kriminelle fast 50 Millionen Euro. Während die Zahl dieser Fälle zurückging, nahm der finanzielle Schaden weiter zu.
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0: Deutschland erlebt zum Ende der Woche ruhige Tage mit viel Sonne und trockenen Bedingungen. Hier ist der Blick aufs Wetter mit Michael Miem. Viele Regionen genießen einen heiteren Himmel und freundliche Abschnitte bei Temperaturen zwischen 22 und bis zu 34 Grad. Dazu gibt es schwachen bis mäßigen Wind, der für angenehme Abkühlung sorgt. Die Nacht bringt dann einen klaren Himmel und es bleibt trocken bei Temperaturen zwischen 8 und maximal 14 Grad. Auch morgen setzt sich das sonnige und trockene Wetter fort. Die Temperaturen erreichen 23 bis maximal 32 Grad. Der weitere Ausblick zeigt einen freundlichen Verlauf mit viel Sonne und angenehmen Temperaturen, die sommerlich, aber nicht zu heiß sind.
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3: Hallo und willkommen zur Retrowelle Chart History an diesem sonnigen Donnerstagabend, zumindest hier in Köln, der 6. August. Und wir gehen heute zurück in das Jahr, in dem ich Abi gemacht habe. Das ist das Jahr 1998 und wir schauen mal, was damals so los war. Nicht nur in den Top 10, sondern auch auf den hinteren Plätzen. Da konzentrieren wir uns heute ein bisschen mehr drauf. Wir starten direkt mit einem Neueinsteiger auf der 98. Das sind Garbage aus Wisconsin. Die haben sich im Jahr 1993 gegründet. Im Jahr 1995 erschien dann das erste Album mit einigen Erfolgen drauf, zum Beispiel Only Happy When It Rains oder Stupid Girl. Und die Sängerin, das ist natürlich Shirley Manson, die war die Frontfrau von Garbage zusammen mit Butch Vig, der auch schon unter anderem für Nirvana produziert hat. Die haben zusammen im Jahr 1998 ihr zweites Album veröffentlicht, das hieß Version 2.0. Und da waren Singles drauf wie zum Beispiel Push It oder den Song, mit dem wir jetzt starten, nämlich I Think I'm Paranoid. Ich bin Marco Dengel und wünsche viel Spaß hier bei der Retrowelle.
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0: Ja, an den Stimmen konnte man es ganz gut erkennen. Das war natürlich die irische Band The Corrs, das Familienprojekt. Und die hatten mit dieser Coverversion von Fleetwood Mac mehr oder minder auch ihren internationalen Durchbruch. Das war der Song Dreams. In Deutschland war dann leider relativ schnell Schluss in den Top 100. Aber in unserer Woche waren sie damit auf Platz 73 und es folgte eine größere Karriere der Corrs. Und apropos Coverversion, dann machen wir direkt weiter mit unserer nächsten Platzierung, nämlich Platz 69. Da ist Dieter Thomas Kuhn neu eingestiegen und das Thema Schlager, das hatte ja so einen richtigen Revival Ende der 90er Jahre. Da gab es Retro-Partys, ich kann mich da gut erinnern an unseren Club in Würzburg im Airport. Da waren einmal im Monat Schlagerpartys angesagt und da durfte natürlich Dieter Thomas Kuhn nicht fehlen, der einige alte Songs neu aufgenommen hat, unter anderem den, den wir jetzt hören, nämlich Sag mir quando, sag mir wann.
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Wir lassen die Hitparaden von damals Revue passieren. 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Platz 58. 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

Das war Norman Cook, der in den 90er Jahren ja jede Menge Dance-Projekte am Start hatte. Sein erfolgreichstes war sicherlich Fatboy Slim, das war der erste Hit, The Rockefeller Skank. Und der hat's in Deutschland nur an der Spitze bis auf Platz 28 geschafft. Das hätte ich nicht gedacht. In unserer Woche noch auf der 58, Fatboy Slim. Und wir machen weiter mit zwei Geschwistern aus Amerika, nämlich dem US-amerikanischen R&B-Duo Casey and JoJo. Casey steht für den einen Bruder Cedric Haley und JoJo für Joel Haley. Und letztlich war das ein One-Hit-Wonder, zumindest bei uns hier in Deutschland. Die hatten einen Riesen-Hit. Den fand ich damals schon total toll. Da habe ich mir sogar die Maxi-Version, nein, die Maxi die CD gekauft. All My Life heißt der Titel. In unserer Woche ging es schon wieder ein bisschen abwärts auf die 29. Und apropos Geschwister, auch die

0: Horse waren ja schon Geschwister, genauso wie Casey und Jojo. Und zumindest Halbgeschwister, das waren Nene Cherry und Eagle Eye Cherry und dessen Song Safe Tonight. Der geht doch irgendwie immer. Heute noch ein richtig toller Song auf der 18, Eagle Eye Cherry, gleich nach Casey und Jojo.
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1: Das ist die Retrowelle Chart History. Wir spielen heute die Hitparade aus der Woche vom 3. bis 9. August 1998. Und stehen geblieben sind wir zuletzt bei Platz Nummer 18. Eagle Eye Cherry haben wir gehört mit Safe Tonight und starten jetzt in die Top 10. Wir werden nicht alle Songs ausspielen, dafür habe ich zu viele Neuvorstellungen gespielt. Ist aber kein Problem, wir starten direkt mal mit Desiree. Den hören wir in voller Länge, nämlich live auf Platz 10. Und anschließend auf Platz 9 sind die Spice Girls gelandet. Der Song Wie Viva Forever, der hat vor allem Aufmerksamkeit bekommen, weil kurz zuvor Gary Halliwell die Band verlassen hat und sie ist in diesem Video noch zu sehen, allerdings wie alle anderen auch in Form einer Stop-Motion-Animation. Alle, die das Video kennen, können sich sicherlich erinnern. Und übrigens war das auch der letzte Song, den MTV im Jahr 2011 gespielt hat, bevor er dann aus dem Free-TV sich verabschiedete und plötzlich nur noch im Pay-TV zu empfangen war. Und der deutsche Musiksender Viva, der hat diesen Song als vorletzten Song gespielt vor Ende des Sendebetriebs und auch Viva UK und Irland haben diesen Song sogar als allerletzten Song dann gewählt, als der Sender eingestellt wurde. Ja, ein bisschen traurig alles, genauso wie der Song Viva Forever. Den hören wir gleich, aber zuerst Desiree und live.
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Die Spice Girls und Viva Forever auf Platz 9 und auf der 8 ging es jetzt langsam aber sicher abwärts für Dr. Motte und Westbam mit ihrer Hymne Love Parade 1998, One World, One Future. Das war gleichzeitig natürlich auch das Motto der damaligen Love Parade im Jahr 1998. Ein Jahr drauf war ich dann zum ersten Mal in Berlin. Auf Platz 7 sind Scooter gelandet und die fragen sich die ganze Zeit, wie teuer denn der Fisch ist. How much is the fish? Den überspringen wir jetzt auch mal und machen direkt weiter mit Platz Nummer 6. Da sind Brandy und Monica gelandet. Für die ging es auch leicht aufwärts mit ihrem Hit The Boy Is Mine. Und anschließend hören wir auf der 4 Puff Daddy featuring Jimmy Page. Das ist Musik aus dem Soundtrack des Films Godzilla. Come With Me heißt der Song. Den gibt es meiner Meinung nach bis heute nicht auf Spotify und anderen Streamingdiensten. Wir haben übrigens die Nummer 5 übersprungen. Ricky Martin, The Cup of Life. Auch der ist runtergefallen, war schon wieder ein bisschen aus der Zeit gefallen, aber vorher natürlich ein großer Hit. Wir hören hintereinander Brandy und Monica, The Boy Is Mine und anschließend Puff Daddy und Jimmy Page, Come With Me.

0: Come With Me aus dem Soundtrack Godzilla und das Original dieses Songs von Jimmy Page und seiner Band Led Zeppelin, das hieß Kashmir, und daraus sind natürlich auch jede Menge Samples in diesem Song gelandet und man hört unter anderem auch Jimmy Page selbst Gitarre spielen in diesem Song, genauso wie John Morello von Rage Against the Machine. Wir machen weiter mit Platz 3 und da ist ein deutscher Song gelandet, das war ja seinerzeit eher selten in den Charts. Das ist nämlich Joachim Witt, der ehemals Goldene Reiter, und der hatte einen Riesenhit zusammen mit Peter Heppner. Joachim Witt war großer Fan von Peter Heppners damaliger Band Wolfsheim und so hat er ihn einfach mal angefragt, ob er nicht Lust hätte, mit ihm zusammen einen Song zu veröffentlichen. Peter Heppner hat ja diese ganz prägnante und eindeutige Stimme, wir werden sie gleich hören. Und niemand hatte auch nur ansatzweise gedacht, dass dieses kleine Seitenprojekt ein so großer Hit werden würde. Der Song ist sogar zunächst auf einem kleinen Independent-Label erschienen und erst als man dann gemerkt hat, oh, das könnte doch ein großes Ding werden, gab es dann natürlich auch eine Major-Veröffentlichung. Bis heute hat sich dieser Titel knapp 1 Million Mal verkauft und ist der erfolgreichste Titel von Peter Heppner, wenn man jetzt seine Solo-Karriere betrachtet, und für Joachim Witt dürfte Ähnliches gelten, abgesehen mal vom Goldenen Reiter. Wir hören Die Flut jetzt auf Platz 3, anschließend auf der 2 Press Michelle und Ghetto Superstar, eine Coverversion von Islands in the Stream, den überspringen wir mal, der ist nämlich auch runtergefallen auf die 2. Was auf Platz 1 ist, das verrate ich dann gleich erst. Zunächst hören wir Witt und Heppner mit Die Flut.
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0: Joachim Witt und Peter Heppner mit Die Flut auf Platz 3. Und damit sind wir jetzt leider schon wieder am Ende der heutigen Hitparade angekommen. Ich fasse jetzt aber nochmal die Top 10 zusammen. Die offiziellen Single-Verkaufscharts aus der Woche vom 7. August 1998. Und zwar hatten wir auf Platz 10 Desiree mit Live. Auf der 9 die Spice Girls und Viva Forever. Das war übrigens der höchste Neueinsteiger in der damaligen Woche von 0 auf 9. Auf der 8 Dr. Motte und Westbam. Wir hören sie hier im Hintergrund mit Love Parade 1998. Auf Platz 7 Scooter, How Much Is The Fish? Und auf der 6 haben wir gehört Brandy and Monica, The Boy Is Mine. Ricky Martin war auf Platz 5 und The Cup of Life. Ausgespielt habe ich Puff Daddy featuring Jimmy Page mit Come With Me. Auf der 4, genauso wie auf Platz 3, Witt und Heppner und Die Flut, den haben wir gerade gehört. Auf Platz 2 seinerzeit Press Michelle mit Ghetto Superstar, That Is What You Are. Und entsprechend fehlt uns natürlich noch die Nummer 1 aus der Woche vom 7. August. Und das war Luna, der große Sommerhit bei Lando. Der war übrigens auch verantwortlich dafür, dass Witt und Heppner nie die Chartspitze erreicht haben. Die waren wochenlang auf Platz 2. Insgesamt meine ich sogar 17 Wochen in den Top 10 mit diesem Hit. Aber die 1, die ist ihnen leider verwehrt geblieben. Schuld daran waren Luna, die war nämlich satte 6 Wochen an der Chartspitze, so auch heute. Damit verabschiede ich mich für heute. Ich bin Marco Dengel, fand's toll, dass alle dabei waren. Nächste Woche am Donnerstag gibt's wie immer eine neue Ausgabe unserer Hitparade um 18 Uhr. Und die Wiederholung dieser Sendung, die gibt's auch nochmal am Samstagmorgen um 9 Uhr oder jederzeit in der Retrowelle Mediathek unter retrowelle.com/mediathek. Ich sag Tschüss für heute und bye bye. Hier sind Luna und bei Lando.
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1: Es ist kurz nach 19 Uhr.
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2: Im Studio ist Michael Miem. Der Präsident des Münchner IFO-Instituts Füst spricht sich für eine Reform der Mehrwertsteuer aus. Nach seinem Vorschlag soll der ermäßigte Steuersatz von 7% entfallen und künftig für alle Waren der reguläre Satz von 19% gelten. Menschen mit geringem Einkommen sollen im Gegenzug einen finanziellen Ausgleich vom Staat erhalten. Ziel des Vorschlags ist es, die öffentlichen Haushalte zu entlasten. Im Zusammenhang mit dem mutmaßlichen Anschlag auf eine Frachtmaschine am Flughafen Leipzig sprechen viele Politiker von hybrider Kriegsführung und stellen damit, ohne es tatsächlich zu benennen, einen Zusammenhang mit Russland her. Innenminister Dobrindt.
3: Wir haben es mit einem hybriden Anschlagsszenario zu tun, das neu ist in seiner Qualität, weil es sich nicht nur um eine Drohne handelt, sondern um eine Drohne handelt, die mit Sprengstoff beladen war. Da kann schon eine ganze Menge von krimineller Energie dahinter stecken, auch von Spionagetätigkeit. Und deswegen kann man in so einer Situation auch nicht ausschließen, dass fremde Mächte mit am Start sind.
2: Iran und der Oman stehen nach Angaben aus Teheran kurz vor einer Vereinbarung über eine neue Schifffahrtsroute durch die Straße von Hormus. Demnach sollen sich beide Länder bereits auf den Verlauf einer Passage geeinigt haben. Eine gemeinsame Erklärung wurde vorbereitet. Aus dem Oman gibt es dafür bislang aber noch keine Bestätigung. Die USA sind nach iranischen Angaben nicht an den Gesprächen beteiligt. Die wichtige Meerenge bleibt wegen ihrer Bedeutung für den weltweiten Handel im Mittelpunkt des Konflikts. Bei einem russischen Angriff in der Schwarzmeerregion ist nach ukrainischen Angaben ein mit Weizen beladener Handelsfrachter getroffen worden. Dabei kam mindestens ein Mensch ums Leben, drei weitere wurden verletzt. Das unter der Flagge von Guinea-Bissau fahrende Schiff wurde am Rumpf beschädigt. Die übrigen Besatzungsmitglieder konnten nach Angaben der Behörden an Land in Sicherheit gebracht werden. Betrüger haben im vergangenen Jahr mit Schockanrufen, dem Enkeltrick und falschen Polizisten erneut Millionenschäden verursacht. Nach Angaben des Bundeskriminalamts stieg vor allem der Schaden durch Täter, die sich als Polizeibeamte ausgaben, auf rund 50 Millionen Euro. Auch mit Schockanrufen und dem Enkeltrick erbeuteten Kriminelle fast 50 Millionen Euro. Während die Zahl dieser Fälle zurückging, nahm der finanzielle Schaden weiter zu.
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1: Wir geben Ihnen die Zeit. Es ist kurz nach 20 Uhr.
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2: Mit Michael Mehm. Die US-Regierung will den Kampf gegen die Ebola-Epidemie in Afrika mit zusätzlichen Finanzhilfen unterstützen. Geplant sind umgerechnet rund 210 Millionen Euro für Sofortmaßnahmen, Vorsorge und humanitäre Hilfe. Über die Bereitstellung der Mittel wird noch mit dem US-Parlament beraten. Die Ankündigung gilt als bemerkenswert, weil die Regierung unter Präsident Trump zuletzt zahlreiche internationale Hilfsprogramme zurückgefahren hatte. Der Präsident des Münchner IFO-Instituts Füst spricht sich für eine Reform der Mehrwertsteuer aus. Nach seinem Vorschlag soll der ermäßigte Steuersatz von 7% entfallen und künftig für alle Waren der reguläre Satz von 19% gelten. Menschen mit geringem Einkommen sollen im Gegenzug einen finanziellen Ausgleich vom Staat erhalten. Ziel des Vorschlags ist es, die öffentlichen Haushalte zu entlasten. Im Zusammenhang mit dem mutmaßlichen Anschlag auf eine Frachtmaschine am Flughafen Leipzig sprechen viele Politiker von hybrider Kriegsführung und stellen damit, ohne es tatsächlich zu benennen, einen Zusammenhang mit Russland her. Innenminister Dobrindt.
3: Wir haben es mit einem hybriden Anschlagsszenario zu tun, das neu ist in seiner Qualität, weil es sich nicht nur um eine Drohne handelt, sondern um eine Drohne handelt, die mit Sprengstoff beladen war. Da kann schon eine ganze Menge von krimineller Energie dahinter stecken, auch von Spionagetätigkeit. Und deswegen kann man in so einer Situation auch nicht ausschließen, dass fremde Mächte mit am Start sind.
2: Bei einem russischen Angriff in der Schwarzmeerregion ist nach ukrainischen Angaben ein mit Weizen beladener Handelsfrachter getroffen worden. Dabei kam mindestens ein Mensch ums Leben, drei weitere wurden verletzt. Das unter der Flagge von Guinea-Bissau fahrende Schiff wurde am Rumpf beschädigt. Die übrigen Besatzungsmitglieder konnten nach Angaben der Behörden an Land in Sicherheit gebracht werden. Betrüger haben im vergangenen Jahr mit Schockanrufen, dem Enkeltrick und falschen Polizisten erneut Millionenschäden verursacht. Nach Angaben des Bundeskriminalamts stieg vor allem der Schaden durch Täter, die sich als Polizeibeamte ausgaben, auf rund 50 Millionen Euro. Auch mit Schockanrufen und dem Enkeltrick erbeuteten Kriminelle fast 50 Millionen Euro. Während die Zahl dieser Fälle zurückging, nahm der finanzielle Schaden weiter zu.
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1: Und damit ist es kurz nach 21 Uhr.
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2: Mit Michael Mehm. Die US-Regierung will den Kampf gegen die Ebola-Epidemie in Afrika mit zusätzlichen Finanzhilfen unterstützen. Geplant sind umgerechnet rund 210 Millionen Euro für Sofortmaßnahmen, Vorsorge und humanitäre Hilfe. Über die Bereitstellung der Mittel wird noch mit dem US-Parlament beraten. Die Ankündigung gilt als bemerkenswert, weil die Regierung unter Präsident Trump zuletzt zahlreiche internationale Hilfsprogramme zurückgefahren hatte. Der Präsident des Münchner IFO-Instituts Füst spricht sich für eine Reform der Mehrwertsteuer aus. Nach seinem Vorschlag soll der ermäßigte Steuersatz von 7% entfallen und künftig für alle Waren der reguläre Satz von 19% gelten. Menschen mit geringem Einkommen sollen im Gegenzug einen finanziellen Ausgleich vom Staat erhalten. Ziel des Vorschlags ist es, die öffentlichen Haushalte zu entlasten. Im Zusammenhang mit dem mutmaßlichen Anschlag auf eine Frachtmaschine am Flughafen Leipzig sprechen viele Politiker von hybrider Kriegsführung und stellen damit, ohne es tatsächlich zu benennen, einen Zusammenhang mit Russland her. Innenminister Dobrindt.
3: Wir haben es mit einem hybriden Anschlagsszenario zu tun, das neu ist in seiner Qualität, weil es sich nicht nur um eine Drohne handelt, sondern um eine Drohne handelt, die mit Sprengstoff beladen war. Da kann schon eine ganze Menge von krimineller Energie dahinter stecken, auch von Spionagetätigkeit. Und deswegen kann man in so einer Situation auch nicht ausschließen, dass fremde Mächte mit am Start sind.
2: Bei einem russischen Angriff in der Schwarzmeerregion ist nach ukrainischen Angaben ein mit Weizen beladener Handelsfrachter getroffen worden. Dabei kam mindestens ein Mensch ums Leben, drei weitere wurden verletzt. Das unter der Flagge von Guinea-Bissau fahrende Schiff wurde am Rumpf beschädigt. Die übrigen Besatzungsmitglieder konnten nach Angaben der Behörden an Land in Sicherheit gebracht werden. Betrüger haben im vergangenen Jahr mit Schockanrufen, dem Enkeltrick und falschen Polizisten erneut Millionenschäden verursacht. Nach Angaben des Bundeskriminalamts stieg vor allem der Schaden durch Täter, die sich als Polizeibeamte ausgaben, auf rund 50 Millionen Euro. Auch mit Schockanrufen und dem Enkeltrick erbeuteten Kriminelle fast 50 Millionen Euro. Während die Zahl dieser Fälle zurückging, nahm der finanzielle Schaden weiter zu.

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1: Wir geben Ihnen die Zeit. Es ist kurz nach 22 Uhr.
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2: Mit Michael Mehm. Die US-Regierung will den Kampf gegen die Ebola-Epidemie in Afrika mit zusätzlichen Finanzhilfen unterstützen. Geplant sind umgerechnet rund 210 Millionen Euro für Sofortmaßnahmen, Vorsorge und humanitäre Hilfe. Über die Bereitstellung der Mittel wird noch mit dem US-Parlament beraten. Die Ankündigung gilt als bemerkenswert, weil die Regierung unter Präsident Trump zuletzt zahlreiche internationale Hilfsprogramme zurückgefahren hatte. Der Präsident des Münchner IFO-Instituts Füst spricht sich für eine Reform der Mehrwertsteuer aus. Nach seinem Vorschlag soll der ermäßigte Steuersatz von 7% entfallen und künftig für alle Waren der reguläre Satz von 19% gelten. Menschen mit geringem Einkommen sollen im Gegenzug einen finanziellen Ausgleich vom Staat erhalten. Ziel des Vorschlags ist es, die öffentlichen Haushalte zu entlasten. Im Zusammenhang mit dem mutmaßlichen Anschlag auf eine Frachtmaschine am Flughafen Leipzig sprechen viele Politiker von hybrider Kriegsführung und stellen damit, ohne es tatsächlich zu benennen, einen Zusammenhang mit Russland her. Innenminister Dobrindt.
3: Wir haben es mit einem hybriden Anschlagsszenario zu tun, das neu ist in seiner Qualität, weil es sich nicht nur um eine Drohne handelt, sondern um eine Drohne handelt, die mit Sprengstoff beladen war. Da kann schon eine ganze Menge von krimineller Energie dahinter stecken, auch von Spionagetätigkeit. Und deswegen kann man in so einer Situation auch nicht ausschließen, dass fremde Mächte mit am Start sind.
2: Bei einem russischen Angriff in der Schwarzmeerregion ist nach ukrainischen Angaben ein mit Weizen beladener Handelsfrachter getroffen worden. Dabei kam mindestens ein Mensch ums Leben, drei weitere wurden verletzt. Das unter der Flagge von Guinea-Bissau fahrende Schiff wurde am Rumpf beschädigt. Die übrigen Besatzungsmitglieder konnten nach Angaben der Behörden an Land in Sicherheit gebracht werden. Betrüger haben im vergangenen Jahr mit Schockanrufen, dem Enkeltrick und falschen Polizisten erneut Millionenschäden verursacht. Nach Angaben des Bundeskriminalamts stieg vor allem der Schaden durch Täter, die sich als Polizeibeamte ausgaben, auf rund 50 Millionen Euro. Auch mit Schockanrufen und dem Enkeltrick erbeuteten Kriminelle fast 50 Millionen Euro. Während die Zahl dieser Fälle zurückging, nahm der finanzielle Schaden weiter zu.